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Also Dave McHenry, Peace in Our Time. Nur noch eine Dreiviertelstunde bis zur CR94 Morning Show. Weiter bis dahin geht es mit fantastischer Musik, wie zum Beispiel Lagwagon, Bombs Away. Viel Spaß.

Das war Datura mit Double Dealer. Bevor wir mit Maneskin weitermachen, wollte ich euch nur daran erinnern, dass in einer halben Stunde die CR94.4 Morning Show startet. Jetzt geht weiter mit Maneskin featuring Tom Morello und dem Lied Gossip. Viel Spaß.

0: Das war Kid Travis mit Company und nur noch 15 Minuten bis zur CR 94.4 Morning Show.
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1: Und damit einen wunderschönen guten Morgen. Mein Name ist Matthias und ich heiße Sie und euch alle herzlichst willkommen zur CR94.4 Morning Show, wo wir heute über City Pop reden. Also starten wir doch gleich rein, Leute, mit dem ersten Lied von Anri, Good Night For You. Viel Spaß.

Das war Deko Nuki mit dem Song City, eine japanische Singer-Songwriterin, welche in den 1970er und 80er Jahren groß im City-Pop-Music-Szene geworden ist. Und als nächster kommt die Inspiration für die heutige Morningshow, nämlich die YouTuberin und Musikerin Gabby Bell hat ein City-Pop-Album geschrieben. Es heißt City Girl. Es ist ein ziemlich guter Vibe. Es ist sehr fantastisch und sie hat ein super cooles Video gemacht. Ihre Angehensweise, die Motivation zu City-Pop, ein bisschen ein Liebesbrief an City-Pop und alles, was ihre Influences waren. Und auch der ganze Stress von der Produktion her und so. Also huge Shoutout an that, falls euch das interessiert, Musikproduktion interessiert, schaut euch gerne in dieses Video rein. Und wir hören uns jetzt in ihr Lied rein. Schauen, wie das Ergebnis geworden ist. Perfect Fantasy von Gabby Bell. Viel Spaß.

Das war Takako Mamiya mit Mayanoko Joke. Und falls ihr Liederwünsche habt bezüglich dem Thema City Pop, schreibt mir doch gerne eine Nachricht unter www.cr94.at/chat. Ich freue mich über jede Nachricht, die reinkommt. Und wir machen jetzt gleich weiter mit Toshiki Kadomatsu, Airport Lady. Viel Spaß.

Das war Meiko Nakahara und wir reden heute über City Pop, ein vorwiegend japanisches Genre, das ursprünglich im Zuge des wirtschaftlichen Aufschwungs des Landes in den 1970er und 80er Jahren populär wurde und meist einen Bezug zum urbanen Alltag und zum luxuriösen Leben in japanischen Ballungsräumen hatte. Es richtet sich oft an ein erwachsenes Publikum, also mehr als J-Pop, und hatte einen zeitgemäßen und westlichen Klang als Keiokuyoku und Enka. Zu den bedeutendsten Vorläufern der ursprünglichen City-Pop-Sound zählten New Music, eine warme Mischung aus Folk und Pop-Rock, die von Happy End geprägt wurde, sowie die stärker vom Jazz beeinflussten Strömungen des Keiokuyoku. Diese Elemente wurden Mitte der 1970er Jahre von den Nachfolgern von Happy End und als Grundlage für das Genre aufgegriffen. Ein weiteres Beispiel davon haben wir jetzt hier mit Masayoshi Takanaka, Tropic Birds. Viel Spaß!

Das war Momoko Kikuchi mit Night Cruising und wir beenden die heutige Morning Show mit Yukika und dem Song Cherry's Juba's Acoustic New Version. Ich wünsche euch viel Spaß, ich wünsche euch einen schönen Tag und wir hören uns morgen wieder. Gleiche Uhrzeit, gleicher Sender zur CR 94.4 Morning Show. Ich freue mich auf euch.

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Sein Name Cesar Sampson. Sein Song Nobody But You. Seine Mission Österreich beim Song Contest in Lissabon vertreten. 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

0: Das war AC/DC mit It's a Long Way to the Top if you wanna rock and roll.
1: Rock and roll.
0: Und damit sind wir in der ersten Ausgabe von Klangsalat. Ich bin Marie-Christine.
1: Ich bin der David.
0: Und ja, wir spielen euch jetzt einfach mal eine Stunde ein bisschen Musik zum Runterkommen für die Mittagspause und dann zum Schluss ein bisschen was Motivierendes. Und wir nehmen auch normalerweise nicht so gern Musikwünsche, gerade wenn es so ein Musikwunsch ist wie von der Vicky heute, aber ausnahmsweise, na, war Scherz, ihr könnt uns natürlich Wünsche schreiben. Wenn es ausgeht, spielen wir die natürlich gerne am Ende der Show. www.cr944.at/chat, da könnt ihr uns natürlich gerne was reinschreiben, Grüße, was auch immer euch einfällt oder für nächste Woche auch Wünsche schicken. Und ihr gesagt, wir spielen jetzt einfach mal ein bisschen Musik.
1: Let's go.

Hier sind wir wieder beim Klangsalat. Die Marie und ich sind immer noch hier. Und wir haben gerade David Bowie's Space Oddity gehört. Und das erinnert mich so daran, dass ich vor 2 Wochen bei einer 80er-Jahre-Party war, beziehungsweise bei einem Festival an der Donauinsel. Und es wird ja auch hier von Major Dom gesprochen. Und ich habe den Major Dom himself, Peter Schilling, live gehört. War ein Highlight. Er hat natürlich auch völlig losgelöst gespielt. Aber das ist jetzt nicht unser Thema. Wir hören nämlich als nächstes Iggy Pop, The Passenger. Viel Spaß.

0: Das war My Car von Imagine Dragons und ich habe in der Zwischenzeit nachgerechnet. Ich habe die Drachen schon 6-mal live gesehen. Also definitiv Wahnsinn. Eine meiner Lieblingsbands.
1: Wahnsinn. So oft habe ich noch keine Band gesehen.
0: Ja, ich außer Imagine Dragons auch keine. Ich glaube, sonst ist mein Rekord bei 4-mal. Das war Flogging Molly.
1: Mhm.
0: Und ein Fun Fact, das erste Mal, dass ich sie gesehen habe, war 2013 am Frequency. Und da haben sie am Nachmittag gespielt. Da kannte sie basically niemand und es waren auch wirklich sehr, sehr wenige Leute dort. Und ich habe mir dann ein Ticket für die Stadthalle gekauft, für die damalige Tour. Und das hat gekostet 24,10 Euro.
1: Ja, zahlt sich auf jeden Fall aus, Fan der ersten Stunde zu sein.
0: Ja, so richtig OG-Fan. Und es geht gleich weiter mit eher noch etwas chilligerer Musik. Nämlich jetzt kommt Opus mit Flying High und das Lied habe ich von einer guten Bekannten von mir, von einer Beifahrerin eines Rallye-Teams, mit der ich auch schon mal ein Interview gemacht habe. Und sie hat mich zu diesem Song inspiriert, beziehungsweise sich diesen Song damals gewünscht. Und der ist in meiner Playlist definitiv bicken geblieben.
1: Dann hören wir rein.

0: Das war Radiohead mit Creep und Marie. Das ist für mich so ein klassisches Karaoke-Lied. Stimmst du mir zu?
1: Ich stimme dir absolut zu. Ich habe es selber zwar noch nie beim Karaoke gesungen, aber ich weiß, dass es an einem Abend mindestens ein- bis zweimal vorkommt.
0: Oh ja, ich gehe gern Karaoke singen. In St. Pölten gibt es Bars, die Karaoke zur Verfügung stellen, so am Wochenende ab und zu mal. Gehst du auch gern Karaoke singen?
1: Tatsächlich ja, aber ich war jetzt, glaube ich, seit einem halben Jahr nicht mehr.
0: Okay.
1: Wo gehst du gerne hin?
0: Ins McLaren's Pub.
1: Ja, ich auch.
0: Wirklich?
1: Vielleicht haben wir uns da schon mal gesehen, aber
0: kann
1: noch nicht gekannt.
0: Sein. Noch nicht gekannt, das kann gut sein.
1: Und was singst du dort immer? Creep?
0: Ah, Creep zum Beispiel, aber verschiedenes. Queen singe ich ganz gerne, Provinz, meine deutschen Indie-Pop-Lieder, die ich so gerne habe. Leider gibt es da viel zu wenig in dem System.
1: Das
0: reizt sich
1: immer aus. Ob die das überhaupt haben. Das wollte ich gerade fragen, weil das ist ja so ein eigenes System, was sie dort haben.
0: Genau, ja.
1: Ja, sehr spannend.
0: Verschieden. Einmal, ich habe mich sogar subscribed zu diesem System. Also wenn da neue Lieder kommen, dann weiß ich sofort, dass sie kommen von meinen Lieblingsbands und dann weiß ich, das nächste Mal singe ich die gleich.
1: Oha,
0: ja,
1: richtig cool.
0: Das ist sehr cool.
1: Richtig cool. Ja, mein Go-To-Karaoke-Lied ist tatsächlich Tribute von Tenacious D.
0: Wirklich? Sehr cool.
1: Das habe ich damals mit meinem Mitbewohner, also mit meinem damaligen Mitbewohner gesungen. Wir sind draufgekommen, dass wir beide große Tenacious D-Fans sind. Er ist auch tatsächlich großer Radiohead-Fan, also falls er gerade zuhört, dann die Playlist gefällt ihm sicher. Und ja, wir haben dann einfach gemeinsam Tribute zum Singen begonnen, einfach so, ohne Karaoke, und meinem anderen Mitbewohner da ein bisschen ein überraschtes Gesicht gezaubert.
0: Mhm.
1: Und dann waren wir mal gemeinsam Karaoke singen, die ganze WG, und wir haben natürlich dann Tribute singen müssen.
0: Ganz klar.
1: Das war echt cool.
0: Muss sein, ist auch ein klassisches Karaoke-Lied meiner Meinung nach. Und wir hören als nächstes Red Hot Chili Peppers mit Under the Bridge. Viel Spaß.

0: Das war Tenacious D mit Tribute und das war's auch schon wieder mit uns. Mein Name ist Marie-Christine.
1: Ich bin der David.
0: Und wir verabschieden uns jetzt auch selber in die Mittagspause und spielen euch jetzt noch ein bisschen was Motivierenderes. Angefangen mit zwei Musikwünschen und der eine, den erwartet die Vicky schon ganz sehnlich, nämlich Nadja Mahler mit Schwimmnudel. Viel Spaß.
1: Viel Spaß.

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1: Das geht nicht. Du bist ein Mädchen. Diese Aussage haben im Laufe der Sportgeschichte einige Frauen schon hören müssen. Im österreichischen American Football führte sie dazu, dass eine Regellücke geschlossen wurde und Mädchen und Frauen heute eigentlich selbstverständlich auch in Männerteams spielen dürfen. Die Frau, die maßgeblich zu dieser Entwicklung beigetragen hat, ist unsere heutige Königin. Herzlich willkommen zur Königinnenklasse, der Sendung über Frauen im Sport, die Spuren hinterlassen haben, Frauen, die Grenzen überwunden und neue Wege eröffnet haben oder ihren Sport nachhaltig geprägt haben. Und heute geht es um American Football und insbesondere eine Spielerin, National, Schiedsrichterin und heute, die ihren Platz im Sport gefunden hat. Unsere heutige Königin ist Patricia Stefanelli und sie ist auch heute hier im Studio. Patricia, schön, dass du da bist.
2: Danke, dass ich da sein darf.
1: Bevor wir in deine Geschichte eintauchen und was du heute alles machst, kurze Frage, könntest du dich kurz vorstellen?
2: Ja, gerne. Die meisten kennen mich wahrscheinlich eher als Paddy, als Patricia. Ich bin St. Pöltenerin und ehemalige Invaders-Spielerin, heute eher Schiedsrichterin auf nationaler und internationaler Ebene. Ja, that's me.
1: Ja, und du bist heute da und sprichst über deinen Erfolg, nämlich diese Regeländerung oder diese Lücke, die Schließung der Lücke. Du hast erzählt, du bist über einen Schulkollegen zum Football gekommen und das hat dich ja sehr fasziniert eigentlich. Was genau hat dich an dem Sport fasziniert?
2: Ja, mich hat vor allem fasziniert, dass man nicht so vorsichtig sein muss bei diesen Sport, sondern dass es eigentlich darum geht, die Kraft, die man hat, gezielt einzusetzen und nicht nur herumzutanzen, sonst auf Kollision gehen zu dürfen.
1: Also quasi alles machen, um den Ball zu kriegen.
2: Ja.
1: Kannst du ganz kurz erklären, viele kennen ja American Football ja eigentlich nur durch den Super Bowl und eventuell Travis Kelce in Verbindung auch mit Taylor Swift. Was genau macht man da? Was ist so das Ziel eines Spiels? Ganz kurz.
2: Im Endeffekt handelt es sich beim Football um eine Ballsportart mit Raumgewinn, mit Ziel des Raumgewinns. Das heißt, man hat zwei Mannschaften, die gegeneinander spielen. Die können zur gleichen Zeit einmal einen verteidigenden Teil des Teams auf Feld haben und die andere, das Team hat einen angreifenden Teil. Und es geht darum, dass die Eingreifer in die gegnerische Endzone kommen, also das andere Ende des Spielfeldes. Dafür haben sie 4 Versuche. Um 10 Yards zu überbrücken, sollten sie die überbrücken, geht ihr Angriffsrecht weiter. Wenn nicht, dann wechselt das Angriffsrecht zur anderen Seite. Und es geht eigentlich nur darum, mehr Yards als der andere zu gewinnen, das sind Meter, also Distanz, und im Endeffekt auch Punkte zu erzielen, indem man eben an die andere Seite des Spielfelds kommt oder Punkte durch Kicks, durch ein Upright erzielt.
1: Das heißt, den Ball über die Linie dann auf der anderen Seite zu bringen und pro Runde quasi so viel wie möglich Meter zu machen.
2: Ja, Ziel ist es, dass man jedes Mal mit der Offense bis in die gegnerische Endzone kommt, über diese Linie eben, und dadurch Punkte erzielt. Ja.
1: Sehr interessant, dankeschön. Ja, wenn es um Sportarten wie zum Beispiel Tennis oder Schwimmen geht, kann man sich vielleicht mehr vorstellen, aber American Football ist ja dann doch ein bisschen was Eigenes oder etwas Unbekannteres, zumindest in der breiten Bevölkerung.
2: Ja, das auf jeden Fall.
1: Patricia, zurück zu dir. Du hast irgendwann den Satz von deinem Kollegen gehört, als du selber mit dem Football anfangen wolltest, das geht nicht, du bist ein Mädchen. Und als du mir das erste Mal erzählt hast, da habe ich richtig gesehen, wie die Wut schon wieder in dir aufgestiegen ist. Hast du dir damals gedacht, jetzt erst recht?
2: Definitiv. Also ich wurde so ein bisschen erzogen mit dem Mindset, geht nicht, gibt's nicht. Dementsprechend war diese Aussage halt auch wirklich aggravating. Ich habe nicht verstanden, warum das jetzt nicht gehen sollte, warum das was damit zu tun hat, dass ich ein Mädchen bin. Und ja, da habe ich mir eigentlich dann in den Kopf gesetzt, das ist hier eines anderen zu belehren, fast schon.
1: Wir haben es in den vergangenen Folgen oder in anderen Folgen von der Königinnenklasse auch schon öfter erlebt, dass eben Frauen gehört haben, ja, das geht nicht, weil du bist eine Frau oder das schadet dem weiblichen Körper. Du bist ja zum Glück nicht aus den 1960er Jahren jetzt als Sportlerin auferstanden, sondern jetzt in den 2000ern, wo dieser Irrglaube, dieser Aberglaube zum Glück schon widerlegt wurde. Und wir haben es auch öfter bewiesen, dass Frauen dann auch wirklich neue Rekorde aufstellen konnten, wie beispielsweise beim Schwimmen. Die Gertrude Ederle, die den Ärmelkanal überquert hat. Ja, ich würde vorschlagen, bevor wir jetzt so ein bisschen in deine Geschichte, wie du zum Football gekommen bist, die erste Mannschaft, bei der du gespielt hast, uns anhören, bevor du davon erzählst, spielen wir ein bisschen Musik und passend dazu haben wir jetzt mal Pink mit So What.

0: Patricia, willkommen einmal zurück zur Königinnenklasse. Heute mit Patricia Stefanelli aus St. Pölten, eine Footballspielerin. Und Patricia, du bist 2014 bei den St. Pölten Invaders eingestiegen. Wie wurdest du damals aufgenommen? Haben die alle gesagt, hey, voll cool, hi?
1: Ja, eigentlich schon, überraschenderweise. Vor allem, weil ich ja von meinen Freunden damals hörte, nein, du kannst nicht, du bist ein Mädchen. Insbesondere von den Coaches im Nachwuchs wurde ich eigentlich mit offenen Armen empfangen. Ich habe das Jahr davor in Amerika Football angefangen zu spielen. Vielleicht auch deswegen ein bisschen, weil halt da schon Vorkenntnis existiert hat. Mit den Burschen war es ein bisschen verhaltener. Da musste man sich halt so ein bisschen noch einfinden in das Team, beweisen, dass man als Mädel da schon noch mitmachen kann, mitmachen darf, einen Platz hat. Aber an und für sich gab es keine Hospitalities against me. Das war wirklich cool, ja, da reinzufinden.
0: Das ist überraschend schön zu hören gerade. Gerade jetzt also in der Geschichte von Frauen im Sport, die sind ja oft nicht so mit offenen Armen empfangen worden. Das spricht auf jeden Fall für das Team. Für ein St. Pöltener Team. Du hast jetzt gerade gesagt, du hast in Amerika Football spielen gelernt. Also hast du dir das gar nicht selber beigebracht oder wie bist du zu dem Wissen gekommen? Und was mich auch besonders interessiert, es wird ja wahrscheinlich relativ wenig weibliche Vorbilder da auch geben. War das für dich eine Art Hindernis oder hast du gesagt, okay, dann werde ich selber ein Vorbild?
1: Ja, also ich habe 2013 auf 14 ein Auslands ja machen können in Amerika und haben mir aufgrund dieses du kannst nicht, du bist ein Mädchen halt in den Kopf gesetzt gehabt, dann probiere ich es in Amerika. Was hält mich davon auf? Da drüben kennt mich keiner. Probieren wir es. Und ich muss echt sagen, ich hatte da ein Riesenglück, dass ich mit meiner Entschlossenheit auch dann eine Chance bekommen habe, mich zu beweisen in diesem Highschool-Team. Und bezogen auf Vorbilder und andere Mädels, das ist eine schwierige Frage eigentlich, weil ich habe mich damit nicht so auseinandergesetzt, dass es niemand anderen gab. Für mich war mein Ziel, dass ich mir diesen Sport näher anschauen kann, dass ich da hinein probiere. Und ich habe das einfach durchgezogen, einfach weil ich wollte.
0: Also das war für dich eigentlich gar nicht so das Thema?
1: Nein, gar nicht.
0: Dich hat es einfach interessiert, du wolltest den Sport machen und no matter what.
1: Voll.
0: Das ist so cool. Das ist genau der Spirit, den ich hier in der Königinnenklasse auch suche. Und ich finde es, nochmal danke, dass du heute da bist. Ich finde es wirklich spannend, was du da erzählst. Und ich finde es auch sehr cool, dass selbst wenn es keine weiblichen Vorbilder jetzt gibt, dass man einfach selber sagt, ja okay, mache ich das halt selber. Und wir kommen dann später noch dazu im Endeffekt. Wurdest du dann sogar Vorbild für manche in Österreich?
1: Ja, diese Ehre hatte ich.

0: Patricia, The Girl on Fire, und passend dazu sind ja auch die Trikots von den St. Pöltener Invaders. Erzähl mal, 2014 bist du eben dort eingestiegen und wurdest mit offenen Armen dort empfangen. Gab es aber trotzdem Situationen, in denen du gemerkt hast, dass du als einziges Mädchen vielleicht besonders genau beobachtet wurdest oder irgendwelche Nachteile hast?
1: Naja, Nachteile direkt vielleicht. Männern eher körperlich bezogen, dass halt, mit dem, dass ich in der U18 eingestiegen bin, dieses klassische Mädchen sind schneller entwickelt, früher, größer, stärker, hat sich wieder gelegt gehabt. Das heißt, die waren stärker, größer, schneller zum Teil als ich. Und da war die Herausforderung eher, sich mit der Technik rauszuhelfen auch, die man ja erlernt hat davor, an der man weiter feilen kann und derjenige zu sein, der immer wieder aufsteht. Nicht herumzubitchen, sondern einfach weiter zu tun, aufzustehen und sich durchzusetzen.
0: Hast du da das Gefühl gehabt, dass du das erst recht machen musst, weil du ein Mädchen bist oder weil das einfach, weil du dich als Mensch in der Mannschaft beweisen wolltest?
1: Zu einem gewissen Teil war sicher die Awareness da, dass man merkt, dass man halt einfach jemand ist, der auf dem geschaut wird, der ein bisschen mehr auffällt als der eine, der raussticht in der Mannschaft. Aber

0: insgesamt, ich kann nicht sagen, dass ich jetzt von den Invaders dieses Gefühl vermittelt aktiv bekommen hätte. Also das definitiv nicht als Team. Sicher ist der sportlerische Ehrgeiz mit dabei, dass man besser sein will, dass man mit die Burschen, mit den Männern mithalten soll, will, kann, tut.
1: Dieses Phänomen, das hat man auch schon relativ oft im Sport beobachten können, dass Frauen, die eine Sportart machen oder neu in einer Sportart als Frau sind, dann eigentlich gleich repräsentativ oder stellvertretend für das ganze Geschlecht sind. Hast du da irgendwie das Gefühl gehabt, jetzt abgesehen davon, dass die Invaders dir nicht das Gefühl gegeben haben, aber es ist ja oft als Frau selber, hat man ja schon in der Sozialisierung dieses Gefühl drinnen, ich muss das jetzt beweisen, weil ich bin jetzt ein Mädel und ich weiß, die Augen sind auf mich gerichtet als Frau.
0: Ja klar, man bemüht sich, dass man nicht negativ auffällt, auf jeden Fall. Maximal vielleicht positiv. Es ist einem bewusst, dass alles, was man tut, auch backfallen kann und das natürlich generalisiert wird von den Leuten. Aber Football ist echt ein safes Umfeld dafür. Und die meisten dieser Aktionen, die auch vielleicht vorgekommen sind, wurden dann mit einem Lachen abgetan und man hat danach drüber lachen können, drüber nochmal reden. Einfach, ja, das Umfeld gibt's her.
1: Du bist ja generell ein eher positiver Mensch, ein sehr strahlender Mensch, so in dem Sinn. Und da ist Humor in solchen Situationen sicher auch hilfreich. Wo wir schon bei den Situationen sind, es gibt sicher aus dieser Zeit eine Geschichte, an die du zurückdenkst oder einen Moment, an den du besonders gerne zurückdenkst.
0: Für mich ist das tatsächlich der Moment, an dem ich gemerkt habe, boah, ich bin wirklich Teil dieses Teams. Oder ich bin Teil dieser Invaders Family, die man immer wieder hört. Und zwar hat irgendwer, frag mich nicht mehr wer, gefragt, so, was tun die da? Wie kehren die da dazu? Und der Frankie hat einfach putztrocken drauf gesagt, die ist einer von uns Haberer. Und ja, ich habe einfach gedacht, wow, okay, ich bin einfach wirklich ungefragt Teil von dem Ganzen. Ich kehre dazu.
1: Das ist wirklich stark. Also Frankie, wenn du uns gerade zuhörst, das ist echt stark. Sag cool. Man sieht auch, du hast ja heute das Invaders T-Shirt heute an. Du fühlst dich ja im Herzen noch irgendwo zugehörig, oder?
0: Definitiv. Also wenn man einmal da dazu gehört, generell zu Football, das glaube ich kann jedes Team bestätigen, man kommt erstens vom Football nicht mehr wirklich los. Und man ist einfach immer wieder dabei. Wenn man einmal auf diesem Feld gestanden ist oder da irgendwie dazugehört hat, bleibt man dabei. Und ja, einmal in Raiders Family immer, man gehört weiterhin dazu. Wir kennen uns alle. Mein Freundeskreis ist auch hauptsächlich eigentlich auf Football basierend inzwischen. Also man gehört zusammen. Es ist eine richtige Family.
1: Das ist sehr schön. Das ist sehr schön gesagt. In deiner Geschichte gibt es aber natürlich neben den ganzen Höhen ja auch ein paar Tiefen leider, ein paar Rückschläge oder Hindernisse, die du überwinden musstest, um dich für die Königinnenklasse auch zu qualifizieren. Mhm. Weil wir sprechen ja eben über Frauen, die Regelveränderungen bewirkt haben, die die Wege geöffnet haben, die maßgeblich beteiligt waren an Regeländerungen oder Lückenschließungen. Und da kam dann der Moment, der deine Geschichte eigentlich so besonders macht. Du wolltest in die Kampfmannschaft aufsteigen. Und plötzlich wusste dann niemand mehr so genau, darf eine Frau überhaupt offiziell in einer Männermannschaft spielen? Wie hast du die Situation damals erlebt und was war eigentlich das Problem dran?
0: Ja, das Problem als solches war, dass eigentlich nirgends explizit stand, dass Frauen jetzt mitspielen dürfen in dieser allgemeinen Klasse Herren oder dass sie es nicht dürfen. Das heißt, es gab einfach diesen generellen Konsens, dass wenn du in der U18 fertig bist, du darfst zwar ein Jahr nach unten spielen, das heißt, du darfst mit 19 in der U18 mitspielen, dass du dann deine einzige Möglichkeit als Frau ist, dass du zu den Frauenteams gehst. Okay, Frauenteams, schön, interessant, ja. Aber es stand halt auch nichts dagegen, dass man als Frau nicht weiterspielen darf. Und ich wollte halt einfach bei meinem Team bleiben, bei meinen Freunden bleiben, die ich ja kennengelernt habe, die Connections, die man geknüpft hat, weiterhin bestehen haben. Ja, und für mich war es einfach komisch, dass diese Fakten einfach existiert haben mit du bist ein Mädel, du kannst nicht weiter, ohne dass das wo gestanden ist.
1: Dein Papa hat ja dann damals beim Commissioner nachgefragt und wollte da eigentlich Licht ins Dunkel bringen und hat damit etwas ins Rollen gebracht. Und bevor wir diese Frage beantworten und du die Geschichte erzählst, war das ja dann eigentlich auch schon so eine Art Kampfansage gegen das System oder gegen die Regelungen. Damit sind wir beim nächsten Song.

0: Patricia, wir haben vorher darüber gesprochen, dass du ja in die Nationalmannschaft aufsteigen wolltest, also in die Kampfmannschaft aufsteigen wolltest. Entschuldige. Und es da in den Regeln eigentlich nichts drinnen gestanden ist, ob das überhaupt eine Frau kann. Und dein Papa hat dann damals ganz oben beim Commissioner angerufen und das hat dann auch über ein paar Wege, über ein paar Jahre sogar zu einem Schreiben geführt, quasi einer Kampfansage. Erzähl mal, was ist aus dem Telefonat entstanden? Wie ist das überhaupt entstanden und was hat das mit einem Schreiben zu tun?
1: Ja, das ist ein bisschen eine längere Geschichte im Endeffekt, weil ja, mein Papa hat gleich ganz oben angerufen, weil seine Tochter aufgebracht war, dass sie jetzt da nicht weiterspielen kann in dem Sport, den sie für sich gefunden hat. Damals bekamen wir recht, dass nichts eben drin steht und dass ich normal weiterspielen darf, dass ich weiter in die Kampfmannschaft aufsteigen darf. Und es wurde lange Zeit nichts daran geändert. Also es gab keine Korrektur, dass auf einmal Mädels nicht mitspielen dürfen etc. Ein paar Jahre später, 2020, kam dann auf einmal der AFBÖ auf die Idee, Frauen zu ihrem eigenen Schutz auszuschließen. So nennen wir es direkt auszuschließen. Die Idee war, Frauen dürfen nicht mehr in der allgemeinen Klasse Männer mitspielen.
0: Zu ihrem eigenen Schutz.
1: Zu ihrem eigenen Schutz. Wir sind erwachsene Menschen, aber zu unserem eigenen Schutz.
0: Warum? Wie? Welcher Schutz?
1: Ja, naja, weil wir zum Teil nicht wissen, worauf wir uns vielleicht einlassen. Und weil unsere Körper ja anders gebaut sind und unsere Verletzungsrisikos höher sind. Unserem eigenen Schutz.
0: Okay.
1: Genau. Sehr interessante
0: Menschen in höheren Positionen, die über den Körper einer Frau entscheiden wollen, würde in dem Fall zum allerersten Mal in der Geschichte vorkommen.
1: Jo, genau. Dementsprechend sind dann wir paar Spielerinnen, die Handvoll an Spielerinnen, die zu dem Zeitpunkt dann auch schon wirklich in Männerteams etabliert war, die mitgespielt hat aktiv. Wir sind aktiv geworden und haben neben einem Wir haben einfach jedes Team einzeln angesprochen und darauf aufmerksam gemacht, hey Leute, da passiert gerade was, da ist was in Motion, was halt vielen von uns wehtun würde, weil, wenn wir uns ehrlich sind, es gibt nicht so viele Mädelsteams, also so viele Frauenteams, sehr verteilt und wir Frauen spielen halt oft bei Männern, weil wir keine Frauenteams in der Nähe haben. Das heißt, für viele von uns hätte das das Ende im Football bedeutet, weil wir wären zu keinen Frauenteams gekommen, gegangen etc. Und wir haben dann die Teams direkt angeschrieben, dass das eigentlich ein Wahnsinn ist und sind gemeinsam auf den Konsens gekommen, dass es eigentlich jedem Team selbst überlassen sein sollte, ob sie eine Frau aufnehmen und aufs Feld stellen, weil im Endeffekt können sie ja selbst bestimmen, ob wir gut genug sind, um mitzuhalten, um mitzuspielen. Um mitzumischen einfach in dem Ganzen. Und so kam es dann in der Ligasitzung 2021 zu einem Beschluss, dass die allgemeine Klasse Herren nur noch allgemeine Klasse heißt jetzt und es damit einfach kein Limit mehr für uns Mädels gibt, da mitzuspielen. Also es hat sich auch nicht durchgesetzt, dass wir nicht in der AFL sein dürfen zum Beispiel. Das war ein Anliegen von manchen. Wir haben Leute in der AFL, die dabei sein können, die ohne irgendein Problem jetzt im Männerteam einfach dabei sein können und ihren Stempel auf das Ganze drücken und nicht mehr diskutieren müssen. Wenn ein Team sagt, ja, es ist okay, wir geben dir eine Chance, wir nehmen dich auf, wir lassen dich mitspielen, dann ist es dem Team freigelassen, also einfach überlassen, ob sie es machen wollen oder nicht. Und wir können mitspielen, wir dürfen mitspielen.
0: Und ihr seid Teil des Ganzen und nicht aus irgendeiner Form ausgeschlossen.
1: Genau, wir sind nicht in einfach nur einer einzelnen Liga, Verband, der es nicht ganz so gut geht.
0: Die halt nicht so stark ist, weil es wird ja wahrscheinlich noch relativ wenige Frauen auch in Österreich geben, die Football spielen, dass sich gar keine so viele Teams ergeben, oder?
1: Genau. Es gab schon mal mehr Teams. Inzwischen sind es leider nur drei Teams. Das sind die Tiroler, also die Innsbrucker, die Salzburger und die Wiener, die sich noch erhalten haben. Das ist leider ein bisschen ein reges Kommen und Gehen von Teams, Spielergemeinschaften.
0: Und damit hat man dann als Frau eigentlich kaum Möglichkeiten und...
1: Genau, also was tut jemand, der in sagen wir jetzt in der Steiermark spielen möchte?
0: Ja, nach Salzburg fahren.
1: Ja, nach Salzburg, nach Tirol oder nach Wien. Dann eine Chance. Nein,
0: ja,
1: so,
0: easy.
1: So geht's zu die Bears, geht's zu die... Jetzt so ein Team in der Nähe und fragt's.
0: Einfach mitspielen.
1: Genau.
0: Und einfach machen.
1: Probieren.
0: Wenn du gut genug bist, kommst du rein. Punkt aus, fertig.
1: Voll.
0: Und der nächste Song, den wir spielen, passend dazu, den hast du dir ja gewünscht und du freust dich jetzt schon die ganze halbe Stunde schon drauf. Jetzt kommt von Rachel Patton Fight Song.

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1: Patricia, du hast, oder Patty, du hast vorher schon erwähnt, dass Frauen ja grundsätzlich in Österreich beim American Football ein bisschen strugglen, Frauenteams vor allem. Und das bringt uns gleich zu einer weiteren Geschichte. Du hast ja da mal in Graz ein bisschen ausgeholfen. Wie ist denn dazu gekommen? St. Pölten, Graz ist ja jetzt nicht gerade ums Eck.
2: Ja, also das war tatsächlich über Freundschaften, die man geschlossen hat im American Football selbst. Ich wurde gefragt, ob ich vielleicht aushelfen könnte bei den Grazern. Das war 2016 im Herbst, in der Herbstseason, weil sie einfach zu wenig Leute gehabt haben. Weil sie sonst nicht regulär an diesem Ligabetrieb teilnehmen hätten können. Und habe dann mit ein bisschen Betteln daheim, ob ich mir das Auto ausbauen kann fürs Runterfahren und herumgetour, es hinbekommen, dass ich wirklich zumindest einmal in der Woche beim Training mit dabei war, bei allen Spielen mit dabei war und dass wir das hinbekommen haben, dass sie mitmachen konnte, also dass wir teilnehmen konnten an diesem Spielbetrieb.
1: Nach dem, was du von deiner Familie schon erzählt hast, wäre davon auszugehen gewesen, dass die das unterstützen. Wie viel hast du da so reinsudern müssen oder ist das dann doch eher schnell gegangen?
2: Es ging überraschend einfach, ja.
1: Ja, wenn man einen Führerschein hat und so ein Familienauto gibt, was man vielleicht entbehren kann. Aber zurück zu den Frauen. Generell, wie würdest du das einschätzen? Wie schwierig war es in dieser Zeit als Mädchen, sich in dieser Sportart generell zurechtzufinden? Jetzt gibt es wenig Teams, die Teams, die es gibt, strugglen. Man möchte vielleicht einsteigen. Es ist nicht sicher, ob Frauen dann überhaupt in der Kampfmannschaft mitspielen können. Die Regelwerke sind unsicher. Wenn man jetzt vielleicht nicht so einen, na und, ich mach's halt trotzdem, Kampfgeist hat wie du, ist es vorstellbar schwierig, oder?
2: Ja, ich fand's interessant. Also ich bin ja, das reden wir eh später mit dem Nationalteam, wie ich dazugekommen bin, aber ich wusste sehr lange Zeit nicht, dass es überhaupt so viele andere Frauen gibt in Österreich, die Fußball spielen. Halt auf ihre eigene Liga bezogen in den meisten Fällen. Aber dass es so viele gibt, die Fußball spielen, mich hat das eher fasziniert. Und ich fand das eine coole Gelegenheit, auch einmal da reinzuschnuppern, zu sehen, wie es da rennt, was gut rennt, was ein bisschen spannend ist. Wenn man einmal weiß, was es alles gibt im Football Österreich, hat man 100% einen Platz, den man finden kann. Die Frage ist halt immer die Zugänglichkeit und was alles in der Nähe existiert.
1: Jetzt hast du auch erzählt, du hast da einige Frauen auch kennengelernt, die eben Football spielen. Und es ist ja oft die Diskussion, gerade wenn es um männerdominierte Sportarten geht, jetzt beispielsweise Thema Fußball, die Unterschiede, ich nenne es jetzt unter Anführungszeichen, die Unterschiede zwischen Männerfußball und Frauenfußball. Frauenfußball sei anders und unterscheidet sich sehr stark im Männerfußball und so weiter. Es gibt ja da viele Vorurteile auch. Hast du da grobe Unterschiede zwischen Männern und Frauen bemerkt? Weil du warst ja die einzige Frau in einem Männerteam und dann plötzlich eine Frau von vielen in einem Team. War es da spielerisch? Du fängst gerade zum Grinsen an. Gab es da spielerisch irgendwelche Unterschiede, die du wirklich so gespürt hast?
2: Ganz zu Beginn, es ist einmal ein anderes Klima, definitiv in einem Frauenteam als in einem Männerteam. Und es wird sehr viel vorsichtiger behandelt. Die wirklichen Unterschiede, die man merkt, ist einmal gleich, dass es andere Ressourcen gibt, die zur Verfügung stehen, weil Frauenteams sehr häufig eher gleich, also damals zumindest eher gleich wie Nachwuchsteams behandelt wurden. Das heißt, du hattest einen Coaching-Staff, der eigentlich aus Spielern bestanden hat, die halt die Ladies gecoacht haben. Es waren keine, ja, wir haben ja Coaches-Ausbildungen zum Teil, wir Spieler. Aber es ist jetzt ja nicht so, dass die Hauptgruppe einer Mannschaft, also eines Teams, die sie jetzt probieren, da irgendwie rauszuputzen und in den Vordergrund zu stellen und uns weiterzubringen, sondern du bist halt auch mit dabei. Du darfst ja Fußball spielen. Und so spieltechnisch den Unterschied, den ich halt mitbekommen habe, ist Respekt an die Mädels in diesem Punkt, by the way, während Männerteams viele, viele Leute haben, vor allem Division 1, AFL, brauchst du nicht drüber nachdenken. Die haben die Units, die haben Offense, Defense. Bei den Mädels spielst du sehr oft durch. Also du spielst Offense und Defense, ein bisschen Special Teams auch noch. War für mich am Anfang konditionell spannend, da auf einmal die ganze Zeit am Feld zu stehen. Sie machen 100% das Beste daraus. Es ist vielleicht noch ein bisschen, no hate, okay? Es ist ein bisschen langsamer, der Sport. Und nicht so brutal, würde ich jetzt mal sagen. Ja, aber auch, weil halt der Körperbau doch ein bisschen anders ist. Wir sind keine solchen Hunden, wie du teilweise in der NFL, in der AFL herumrennen siehst. Das sind andere biomechanische Sachen, die da passieren. Es werden keine 120 Kilo auf dich zulaufen, sondern du kommst damit klar. Also dementsprechend ist es halt ein bisschen langsamer, würde ich einfach behaupten.
1: Und also die Kräfte sind anders verteilt, natürlich aus biologischen Gründen.
2: Natürlich.
1: Das ist ja klar. Das macht das Spiel aber nicht weniger spannend. Vor allem, wenn man eben, wie du sagst, bedenkst, dass die Positionen ja öfter mehrfach besetzt sind oder du durchspielst. Also es ist jetzt vielleicht von der Kraft her oder von der Geschwindigkeit her ein Unterschied zu den Männern, vielleicht ein nach unten quasi ein Unterschied, aber dafür bei der Kondition gleichen die Frauen das dann auch aus.
2: Definitiv, Hut ab.
1: Wenn man als Laie oder als Profi oder so zuschaut, wird man vielleicht zwar die Unterschiede sehen, aber jetzt nicht im Negativen, dass ein Geschlecht quasi besser ist als das andere.
2: Nein, es ist nicht 100% der gleiche Sport, wo man den gleichen Sport spielt, aber es ist weder das eine noch das andere jetzt besser oder schlechter, auf keinen Fall.
1: Jetzt, wo du den Sport ansprichst, hat das in gewisser Weise auch deinen Blick auf den Sport selber verändert? Weil du bist ja vorher eigentlich kaum oder gar nicht mit Frauenteams in Berührung gekommen.
2: Eher gar nicht. Ja, es hat meine Sicht auf den Sport extremst verändert, vor allem auch auf die Landschaft von Football. Ich muss ehrlich gestehen, ich war damals einfach extremst stolz darauf, dann Teil eines Männerteams sein zu dürfen und diese Möglichkeiten zu haben, dieses Privileg auch zu haben, die Ressourcen bereitgestellt zu bekommen.
1: Wenn du jetzt generell an deine Football-Karriere zurückdenkst als aktive Spielerin, du hast auch schon mal eine ganz witzige Anekdote erzählt aus dieser Zeit, möchtest du die vielleicht auch im Radio erzählen? Aber bevor wir dazu kommen, du grinst schon, du freust dich schon auf die Geschichte, spielen wir jetzt noch einen Song, und zwar von Cyndi Lauper, Girls Just Wanna Have Fun.

0: Ja, Patricia, deine Karriere ist ja schon sehr bunt und sehr aufregend gewesen. Ein Highlight gab es dann noch kurz vor deinem Karriereende dann auch noch, nämlich du hast im Nationalteam gespielt.
1: Ja, das durfte ich tatsächlich. Nationalteam, ich habe kurz spielen dürfen, zweimal. Einmal in Granada und einmal in Leeds. Lustig dazu zu sagen ist vielleicht, dass sie am Anfang nicht wussten, dass sie mich auch einladen zum Tryout, weil sie nicht am Schirm hatten, dass ich bei den Männern mitspiele und nicht im normalen Ladies-Team. Und dementsprechend wurde ich quasi recruited zum Tryout bei einem Männerspiel.
0: For. Und im Rahmen von dem, du hast vorher schon recht gegrinst, da gab es ja auch einmal eine Situation, klingt vielleicht weird, aber mit einer Dusche, als du im Männerteam gespielt hast.
1: Ja, ist kleine Anekdote, sehr lustig.
0: Da hast du ja dann einen Bodyguard quasi gehabt, erzähl mal.
1: Genau, ich hatte meinen kleinen Bodyguard. Nein, klein war er nicht. definitiv nicht. Und zwar waren wir halt auswärts und es gab halt keine extra Duschen oder wirklich Möglichkeiten für mich dann zu duschen, alleine, abseits von den Burschen. Und da hat sich der Christoph dann in die Tür gestellt, dass während ich dusche, keiner durchkommt. An alle da draußen, der Christoph ist ein O-Liner. Die Tür war gefüllt. Es konnte keiner zu mir zu den Duschen kommen. Es war toll, es war super sweet von ihm.
0: Und als dann wer gefragt hat, ob da jemand ist, ist dann die Antwort gekommen, nein, jetzt duscht die Patty und
1: genau.
0: Kann jetzt keiner durch.
1: Genau, da ist keiner reingekommen.
0: Also du hast bei deiner Invaders Family auch wirklich so die, eigentlich im Geiste die großen Brüder gehabt, die dann auf dich aufgepasst haben.
1: Auf jeden Fall. Auf jeden Fall.
0: Also Shoutout an Christoph
1: yeah.
0: von den Invaders. Ja, und du hast dann leider, oder wie es oft im Sport so ist, das Karriereende wird oft durch einen Kreuzbandriss dann, also durch Verletzungen beispielsweise einen Kreuzbandriss dann beendet. Du bist aber jetzt noch aktiv im Football, jetzt nicht als Spielerin, sondern als Schiedsrichterin. Ganz kurz erzähl mal, wie ist es dazu gekommen?
1: Ja, also ich wurde, während ich noch Football gespielt habe, am Feld, aber auch abseits vom Feld von Schiedsrichtern, heutigen Kollegen, darauf angesprochen, ob ich das nicht mal probieren möchte, ob es mich nicht interessieren wird. Und das Interesse war ja da, sich ein bisschen näher mit dem Sport und den Regeln auseinanderzusetzen, um es besser zu verstehen, was man da eigentlich spielt. Und lustigerweise bin ich beim Schiedsrichtern aufgrund dieser Kreuzbandrisse dann im Endeffekt geblieben.
0: Das ist sehr schön, dass du trotzdem noch dort geblieben bist und ja, mit den Regeln auseinandersetzen. Sollte man sich ja als Spielerin auch schon, oder?
1: Ja, aber halt nicht in so einem Ausmaß meistens.
0: Okay, verstehe. Mhm. Ja, wir kommen jetzt dann schon bald zum Ende unserer Sendung. Die Stunde ist wie immer unfassbar schnell vergangen. An dieser Stelle mal herzliches Dankeschön, dass du heute da warst oder noch da bist. Du bleibst da noch ein bisschen. Wenn diese Sendung jetzt ein Mädel hört und sagt, ich möchte zum Footballspielen anfangen, was würdest du ihr auf dem Weg mitgeben oder ihr raten? Was wäre so dein Mitbringsel?
1: Also ich würde definitiv sagen, man soll es einfach probieren. Just do it. Traue dich einfach. Es kann nichts schief gehen. Ja? Egal welches Team du anschreiben wirst, die Wahrscheinlichkeit zu hören, hey, komm mal vorbei, schauen wir es uns an. Probierst dich halt, schaust dir den Sport an, ist sehr hoch. Und vielleicht verliebst du dich ja in den Sport. Es ist ein mega Ding, cool dabei zu sein. Ich kann wirklich nur sagen, probier es. Und wenn der Sport dann vielleicht nicht als aktives Member, also wirklich am Platz stehend und mitspielend dein Ding ist, vielleicht probieren wir es ja bei den Schiedsrichtern. Dann ist man trotzdem noch immer mit dabei. Da gibt es auch einen Schiedsrichterkurs Ende September, Anfang Oktober, falls wer Interesse hat. Aber einfach probieren, einfach sich trauen und mal selbst bleiben. Kann nichts schief gehen.
0: Sehr schöne Worte. Und ja, damit sind wir auch schon am Ende dieser Ausgabe der Königinnenklasse angekommen. Heute haben wir die Geschichte von Patricia Stefanelli kennengelernt. Eine Geschichte über Leidenschaft, Beharrlichkeit und den Mut, sich von einem "Das geht nicht, bist ja ein Mädchen" sich nicht aufhalten zu lassen. Patricia hat nicht nur ihren eigenen Weg im American Football gefunden, sondern auch dazu beigetragen, dass Mädchen und Frauen heute selbstverständlich ihren Platz in diesem Sport finden können. Als Spielerin, Nationalteamathletin und heute als Schiedsrichterin ist sie dem Football bis heute verbunden. Liebe Patricia, vielen Dank fürs Kommen. Vielen Dank, dass du da warst, deine unglaubliche Geschichte mit uns geteilt hast und in der Königinnenklasse jetzt einen Platz hast, einen eigenen Thron. Und ja, ich sage auch danke fürs Zuhören und bis zum nächsten Mal. Mein Name ist Marie-Christine Eder und wir hören uns nächsten Dienstag wieder um 15 Uhr zur nächsten Königinnenklasse. Und jetzt spiele ich euch noch ein bisschen Musik.

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0: Yo, yo, yo, liebe Leute, willkommen zurück zu einer weiteren Ausgabe des Cinelog. Hier auf CR94.4, dem Campus und City Radio St. Pölten. Ich bin der Matthias, links von mir.
1: Der David.
0: Und wir sind heute mega hyped.
1: Natürlich, wie immer.
0: Einfach so.
1: Einfach so.
0: Wenn ihr zum ersten Mal dabei seid, Leute. David und ich, wir haben mindestens eine Sache gemeinsam. Wir mögen Filme. Wir lieben es, über Filme zu reden.
1: Das auf jeden Fall.
0: Hin und wieder schauen wir auch gemeinsam Filme.
1: Und leider viel zu selten.
0: Aber wir arbeiten dran.
1: Genau.
0: Wir arbeiten dran, dass es mehr wird. Und wenn ihr zum ersten Mal dabei seid, hier ist dieser Ort, wo wir unser Safe Space, wo wir über Filme reden. Wir starten mit Trailer. Wir reden über Trailer, dann reden wir über Filme, dann reden wir über was gerade so sich in den St. Pöltener Kinos tut. Und ja, David, wie geht's dir zum Start der Sendung mal?
1: Ja, mir geht es gut. Es ist leider gerade sehr heiß draußen, aber yeah. Gott sei Dank sind wir im klimatisierten Büro, klimatisierten Studio und sind nicht der ganz großen Hitze ausgesetzt. Da bin ich sehr froh darüber.
0: Verstehe ich, vor allem weil heute, ich habe es in den Nachrichten ein paar Mal gelesen, wir das Potenzial für einen Rekordtag haben, aber nicht einen Rekord mehr erreichen wollen von der Hitze.
1: Ja, über 40 Grad.
0: Voll 41, ich glaube 40,5 ist der Rekord und 41 ist das Potenzial.
1: Oh.
0: But we don't want to reach that.
1: Nein.
0: Aber to cool down haben wir uns ein paar Trailer angeschaut. Wem reden wir jetzt kurz drüber? Kleine Synapse, um was es geht. Und dann ein Rating. Wir haben drei Rating-Sounds. Wir haben Applaus, wenn es uns gut gefällt. Wir haben Babau, wenn es uns nicht gut gefällt. Und wir haben den Riz-Soundeffekt.
1: Der Riz ist speziell.
0: Wenn wir noch nichts sagen, ist richtig cool, aber wir sind leicht gerissen von die Neugierde erweckt. Wir haben noch keinen Messer. Wir sagen einfach mehr, wenn wir es mehr finden. Genau. Und wir starten gleich rein mit dem ersten Film, nämlich Victorian Psycho. Der zweite Trailer. Es überrascht mich immer, wenn ich das erste Mal von einem Film höre, das ist der zweite Trailer und ich denke mir so, wir haben die Cine-Launch jetzt schon für eine gewisse Zeit.
1: Ja.
0: Wir hatten eine 2 Wochen Pause.
1: Da ist er wahrscheinlich rausgekommen.
0: Stimmt. Voll. Aber dann nehmen wir so, dass die Filme so aus dem Nichts droppen. Also, ja, 5. Trailer. What? auf jeden Fall, Victorian Psycho, hat das was mit den Produzenten von American Psycho zu tun? Keine Ahnung. Es hat auf jeden Fall mit den Produzenten von Longlegs zu tun.
1: Genau.
0: Und es geht um eine Dame, die ziemlich brutal ist. Es gab eine Hirschszene, da hat sie ein bisschen abgefuckt mit Kindern geredet und sie passt irgendwie auf Kinder auf und sie ist brutal, aber sie möchte ein Teil von dieser reicheren Familie, für die sie arbeitet, werden. Und sie hat das schon mal probiert und das heißt wahrscheinlich die Mama umbringen und dann gibt es ganz viele crazy Shots und ich weiß nicht, ob sie possessed ist oder ob sie denkt, dass sie possessed ist oder ob sie einfach nur, also unter Anführungszeichen, nur ein Psycho ist. Das ist ein bisschen wild rauszulesen. Was ist dein Eindruck vom Trailer?
1: Ja, also für mich wirkt es nicht übernatürlich. Für mich wirkt es einfach nur wie eine Person, die einfach crazy ist. Und meiner Meinung nach wird der Film richtig cool werden. Denn es gibt sehr viele unangenehme Szenen.
0: Mhm.
1: Und diese Szenen, die geben so einen Vibe rüber. Und für mich könnte das so sein wie ein Vibe, der sich durch den ganzen Film durchzieht. So immer so angespannt sein und was passiert als nächstes und wird sie jetzt irgendwen töten oder nicht. Und man gibt auch so einen Shot da, wo eine Meute Leute schreit Monster, Monster, Monster. Ich weiß jetzt nicht, ob sie das zu ihr schreien oder zu etwas anderen, aber es passt sehr gut zu diesen Shots, die eingeblendet werden, wenn sie eben dieses Monster, Monster, Monster schreien.
0: Vor allem, sie dürften da auch eine richtig coole Lens verwendet haben, weil die Person, die so im Vordergrund schreit, das Gesicht wirkt so leicht verzerrt.
1: Ja.
0: Richtig cooler Effekt. Ich glaube, du hast recht. Der wird ziemlich cool. Worauf ich gespannt bin, ist wie der Vibe wird. Ich habe ein bisschen das Gefühl, das könnte so Richtung Satire, dunkle Komödie gehen. Oder nur Horror. Manche Witze wirken so, als ob sie so Jokes reingesprinkelt hätte.
1: Das glaube ich auch. Ich glaube auch, dass es eher eine dunkle Satire wird, als einfach reiner Horror, der auf bitter Ernst gemacht wird. Und diese leichten Humor-Sprinkles, die so verteilt sind, die können dem Ganzen noch ein bisschen einen anderen Ton und ein bisschen anderen Pep geben und so ein bisschen die ganze Stimmung jetzt nicht auflockern, denn es wird sehr brutal werden. Das sieht man im Trailer auch schon. Voll. Es wird Blut fließen, aber ja, das passt einfach zu diesem Vibe, finde ich.
0: Absolut. Absolut. Was geben wir ihm, ist die Frage. Ich bin unsicher, ob ich einen Riss oder einen Applaus geben
1: will. Ja, ich weiß auch
0: nicht. Irgendwie bin ich gerissed vom Trailer, aber gleichzeitig bin ich auch einfach nur begeistert.
1: Ich bin auch begeistert. Vielleicht geben wir einen Riss-Applaus.
0: Ein Riss-Applaus, it is. Das war ein Riss-Applaus für Victorian Psycho. Wir kommen zum nächsten Trailer. David. Was ist der nächste Trailer?
1: Jumanji Open World. Das ist der eigentlich vierte Jumanji-Film.
0: Es ist der vierte
1: Jumanji-Film. Neue Jumanji-Film. Ja. Ich bin eigentlich ein sehr großer Fan vom Original.
0: My man, wir haben einen richtig guten Handschlag gemacht.
1: Natürlich, wie immer. Ihr habt es nicht gesehen, aber da geht in die Geschichtsbücher ein.
0: Der war fein. Ja, er hat ja noch nicht gehört, aber sein. Der war wirklich.
1: Ja, der war fein.
0: Also du liebst den originalen Jumanji?
1: Ja, den liebe ich. Den habe ich als Kind sehr oft geschaut. Der hat mir Angst eingeflößt, aber der hat auch dieses, es war ein richtig guter Abenteuerfilm halt, der richtig die guten Beats getroffen hat und auch spannend war bis zum Schluss. Man hat mitgefiebert mit den Charakteren, weil man immer wollte, sie müssen das schaffen, sie müssen es schaffen. Und dann gab es ja Sephira?
0: Ich wollte gerade sagen, könnte man nicht sagen, ist der fünfte Jumanji-Film? Also eigentlich der fünfte. Du meinst das mit dem Weltraum?
1: Mit dem Weltraum, ja.
0: Das habe ich nie ganz gesehen. Da ist der Peter von den Hunger Games dabei. Ja. Voll.
1: Ja. Er spielt da noch einen jungen. Aber ja, der hat mir dann nicht mehr so gefallen. Der war einfach so, wie soll man sagen, so begrenzt auf dieses Haus. Mhm. Und dieses Haus schwebt dann im Weltraum, so wie ich das in Erinnerung habe.
0: Ja, voll, es wird zum Raumschiff.
1: Astronauten und Raumschiffe und man wird bedroht und so und alles Mögliche, aber der hat mir nicht so gefallen. Und von den neuen Jumanji-Teilen habe ich nur den ersten gesehen, muss ich sagen. Und den fand ich schon nicht mehr so gut. Der Cast ist natürlich star-studded, muss man schon sagen. Also da ist Jack Black dabei, da ist The Rock dabei, da ist Chris Rock dabei.
0: Nein, Kevin Hart.
1: Ah, Kevin Hart, sorry. Kevin Hart natürlich.
0: Und
1: man darf natürlich auch nicht vergessen.
0: Karen Gillan. Magst du, dass die vier als die einzigen Schauspieler genannt werden im Rotten Tomatoes Trailer, wenn da so viele andere fantastische... Wie kriegt Danny DeVito keinen Shoutout? Entschuldigung.
1: Eben.
0: Oder
1: eben.
0: Hä?
1: Und auch, ich weiß jetzt seinen Namen nicht, aber der Schauspieler, der den Sohn in Hereditary gespielt hat, Matthias, schaut schon mal.
0: Einfach Quick Research.
1: Dabei kann ich erzählen, um was es geht. Es geht eben wieder um diese vier Abenteurer aus dem Videospiel Jumanji. Und die sind irgendwie in die echte Welt gekommen. Und unsere Protagonisten, eigentlichen Protagonisten, treffen sie in einem Diner an.
0: Ja.
1: Und plötzlich kommen auch irgendwelche Urwaldtiere und Steppentiere und Wüstentiere, also diese Tiere, die man in Jumanji halt so antrifft.
0: Voll.
1: Und zum Schluss des Trailers schwenkt das Ganze wieder in das Videospiel, dass unsere Hauptcharaktere wieder in die Rolle dieser Videospielcharaktere schlüpfen. Wie das so ganz passiert, erfährt man nicht. Sie werden wahrscheinlich wieder reingezogen in das Videospiel.
0: Ja.
1: Und ja, ich fand, es soll natürlich eine Komödie sein, eine Abenteuerkomödie.
0: Voll.
1: Ich fand den Trailer jetzt nicht funny.
0: Schlechtes Zeichen für eine Komödie.
1: Aber ich lasse mich gerne überraschen. Aber wie gesagt, ich habe das eigentliche Remake, das erste Remake von Jumanji schon nicht so gut gefunden, wie ich es gern hätte. Und meiner Meinung nach ist das at this point nur mehr IP-Ausschlachtung und
0: voll.
1: Man kann es auch irgendwann mal lassen.
0: Erstens, Alex Wolff, so heißt der Schauspieler.
1: Oh, Alex Wolff, danke.
0: Und zweitens, es gibt hier diesen Satz unterm Trailer, da steht: This Christmas, Dwayne Johnson, Kevin Hart, Jack Black und Karen Gillan are reunited in Jumanji Open World, the hilarious final installment of the globally beloved Action-Adventure Trilogy. Also das lustige finale Installment in der Trilogie. Und ich finde es so weird, weil ich habe genau gleich viele Jumanji-Filme geschaut wie du. Mhm. Ich habe den ersten und den neuen ersten geschaut. Und ich mag auch beim neuen ersten nicht, dass er nur Jumanji heißt, als ob es den Original nicht gibt. Yeah. Shoutout an Robbie Williams, das war amazing. Und es ist ein bisschen komisch, weil es war, ich muss sagen, ich mochte den neuen, ich fand ihn humorvoll, aber es ist nicht so auf der dauerhaften Watchlist. Wenn ich jetzt wieder rewatchen würde, würde ich zum Originalen zurückgehen. Yeah. Und es wurde zum Videospiel, aber es ist irgendwie auch, wie sich das Spiel verändert hat. Sie haben es eh erklärt, aber du hast halt diese vier Videospielcharaktere und dadurch haben alle Superkräfte. Und ich glaube, im zweiten Teil wurde er dann mit seinem Opa ins Videospiel versetzt, wenn ich mich an den Trailer richtig erinnere. Ja, ja. Und jetzt wird er mit seiner Mom und einem randomes Kind und einem Kellner oder einem Koch ins Videospiel wieder versetzt. Und es ist irgendwie so komisch zu denken, dass Robin Williams musste als sich selber in Jumanji überleben und die kriegen alle ihre Superkräfte.
1: Ja.
0: The Fork. Es fühlt sich auch komisch an von der Hinsicht von dieser Kombo von Jumanji kommt in die echte Welt. Das ist so gruselig, wenn ich mir denke, das war im Original
1: das
0: Jumanji. Die Rhinos, die durchs Haus laufen, ja. That is not a new thing.
1: Ja.
0: Das war vor allem, das stimmt, das war Jumanji. Es war nicht so, du gehst in die Welt von Jumanji, sondern ein Jumanji kommt zu dir. Und es fühlt sich, ich glaube, was sich verwirrend anfühlt im Trailer, oder ein bisschen wie ein Stich vom Vibe her, es fühlt sich wie zwei Filme an. Nämlich Jumanji in unserer Welt und dann ist so die Mom und so wieder in der Jumanji-Welt. Und ich verstehe nicht, warum das Verlangen da ist, die Leute nochmal in die Jumanji-Welt zu schicken. Weil dadurch fühlt sich die neue Jumanji-Trilogie so an, oh, wir haben vier Protagonisten, ne? Aber wir switchen Persönlichkeiten. Wie funny
1: crazy
0: ist das? Hear me out. Also ich weiß nicht, das fühlt sich ein bisschen komisch an, weil ich denke mir so, ich glaube, dass das in der echten Welt, diese Videospiele in der echten Welt, könnte lustig sein, könnte was haben.
1: Ja.
0: Aber dann verstehe ich nicht, warum du in die Spielwelt zurückkehrst.
1: Ja, ich weiß nicht. Ich stimme dir da voll ein. Also, warum man da jetzt wieder ins Spiel zurückkehren muss, wahrscheinlich, dass man die Laufzeit von 2 Stunden erfüllt oder so, keine Ahnung. Also der fühlt sich für mich halt ein bisschen seelenlos an, der Trailer. Sie wollen uns da was für neu verkaufen, was nicht neu ist. Und ich brauch's auch nicht mehr. Ich habe genug Jumanji erlebt. Ich brauche kein Jumanji mehr.
0: Ich habe keinen von den neuen gebracht.
1: Ich auch nicht. Der alte ist ein Klassiker und das war eben das. Sie haben in der echten Welt gespielt und nach jedem Würfel ist etwas Neues passiert und es gibt neue Aufgaben und es gab neue Gefahren. Und
0: vor allem, es gab auch eine Gefahr. Dadurch, dass der Charakter von Robin Williams so über ein Jahrzehnt lang verschwunden war und dann so wieder zurückgekehrt ist, als erwachsener Mann, der sich nicht auskennt mit der echten Welt, so dem wurde seine Kindheit genommen.

0: interessant ausschaut, Is Your Mother Your Mother Your Mother featuring Mahershala Ali in einem, ich vermute, Ex-Killer mit Machete, der seine Frau verloren hat und drei Kinder hat und die Rolle der Mutter übernehmen muss, damit struggelt und in einem shady reichen Leuten-Business reinkommt, um Muttermilch für sein kleinstes Kind zu organisieren, welches Muttermilch braucht und nicht Milchalternativen verträgt. Und das eskaliert dann, dass er wieder seine Machete auspackt und ganz viel Action passiert.
1: Genau, es ist diese klassische Geschichte des Retired Killers oder Attentäter nicht, sorry. Des Retired Kopfgeldjägers, der eigentlich nur mehr seine Tage als normaler Familienvater leben will und doch wieder in das Business zurückgezogen wird, wie zum Beispiel John Wick ist, glaube ich, das bekannteste Beispiel. Und ja, der Trailer schaut sehr interessant aus, auch von den Farben her. Ich schaue mir das jetzt nochmal an.
0: Ich wollte gerade sagen, er schaut so schön aus.
1: Er schaut so schön aus, ja. Und natürlich Mahershala Ali, bekannt durch
0: Moonlight,
1: genau, hat er den Oscar bekommen für Moonlight?
0: Er hat einen Oscar. Ich weiß nicht, ob er ihn dafür bekommen hat oder für The Green Book.
1: Ah, Green Book, genau, ja.
0: Mit Viggo Mortensen.
1: Mhm.
0: Voll. Ich weiß nicht, wofür er einen Oscar bekommen hat, aber er hat auf jeden Fall schon einen Oscar.
1: Genau.
0: Und er hätte Blade gespielt, den Halbvampiren im Marvel, aber das ist mittlerweile gecancelt worden, nachdem es in der Produktionshölle war. Was sehr schade ist, weil Mahershala Ali hätte es sicher ziemlich cool gemacht.
1: Ja, er ist ein grandioser Schauspieler, muss man schon sagen. Er verkörpert jede Rolle top.
0: Mhm.
1: Und das wirkt auch in diesem Film so, dass er das tut. Sehr spannender Trailer, also sehr intense.
0: Mhm.
1: Es passiert viel, es wird aber nicht zu viel gesagt.
0: Voll, aber ich habe das Gefühl, wie du sagst, die Intens, die Emotionen sind jetzt schon stark vertreten.
1: Ja.
0: Und du fühlst es richtig. Und er wirkt einfach sehr grounded, ist vielleicht das falsche Wort, aber es fühlt so, als ob ich mich gut verlieren kann in dieser Filmwelt.
1: Definitiv, ja.
0: Voll. Also der kriegt auf jeden Fall mal. Und geben wir noch dazu. DJ muss er dazu, weil ich finde, der Track schaut wirklich sick aus. Auch von der Action her und so.
1: Ja, definitiv.
0: Looks like a fun trailer. Und wir kommen zum letzten Trailer des heutigen Tages, würde ich sagen. Von der Zeit. Obwohl, der eine ist so schnell besprochen. Obwohl.
1: Wicker.
0: Starring Alexander Skarsgård, Elizabeth Debicki, Olivia Colman, Peter Dinklage und Richard E. Grant. Um was geht's denn, David?
1: Ja, es geht um eine Frau, die nicht so wirklich einen Mann findet und einen Weber oder Flechter beauftragt, ihr einen Mann zu flechten aus Ästen. Und dieser Astmann erweckt auch wirklich zum Leben und heiratet sie auch. Mhm. Das heißt, ja, zu diesem Zeitpunkt musst du in dieser Kapelle sein, da steht dein Mann und das mache ich dir. Und es wird crazy. Er ist funny, der Trailer, er ist witty, der Trailer.
0: Ja.
1: Und es geht eben um diese Beziehung und auch so ein bisschen um den Rassismus gegen diese Person aus Ästen. Weil sie besteht nur aus
0: Voll.
1: Ästen, weil sie nicht so wirklich in der Gesellschaft anerkannt wird. Das ist ja keine richtige Person, nicht in ihren Augen, obwohl sie schon sehr, sehr echt wirkt in diesem Trailer und auch mit Emotionen geballt und so.
0: Ich meine, nach deiner Beschreibung hört sie jetzt weird an, aber ich glaube, es geht auch vor allem um die Eifersucht auf den guten Sex.
1: Auf den guten Sex, ja.
0: Das ist auch Teil des Beschreibung Trailers. Passt perfekt. Nimmt die voll und ganz her. Aber es geht auch darum, dass unser Holzmensch ein ziemlich gutes Wood haben dürfte und ziemlich intens sein dürfte. Es dürfte ziemlich laut sein und die Männer fühlen sich angegriffen, die Frauen sind eifersüchtig. Es wird rumgeschlagen und gehauen und einer bittet den Holzmann mit seiner Frau ins Bett zu steigen. Zumindest ist es so gecuttet. Also es wird auch sehr betont, wie horny der Film sein soll.
1: Oh ja.
0: Er wirkt sehr amüsant.
1: Er wirkt sehr amüsant, ja.

0: Plus, ich find's funny, dass Alexander Skarsgård dieser Holzmann ist. Bro became sexy Scarecrow.
1: Auf jeden Fall.
0: Was würdest du? Ich finde ihn. Also ganz ehrlich, als erstes müssen wir mal. Riss, wenn etwas Riss bekommt, dann der Horny-Film. Zweitens würde ich ihm Applaus geben.
1: Ja,
0: definitiv. Ich finde das schon gut.
1: War gar nicht auf meinem Radar, habe den Trailer irgendwo auf Social Media gesehen und dachte, wow, sieht funny aus.
0: Voll. Schaut funny aus, schaut lustig aus, schaut sehr intens aus. Ja. Aber ich freue mich drauf. Hier ist Applaus für Wicca. Ja, es gibt noch einen Trailer. Willst du noch ganz kurz drüber reden oder lass mich hier aus?
1: Ja, einfach nur kurz zum Erwähnen. Air Bud Returns, also der Basketballhund kommt wieder, dieses Mal mit einem Jungen im Rollstuhl, der mit ihm Basketball spielt. Ja.
0: Ich finde es so funny, dass der Hundefilm ein Comeback bekommt.
1: Ja, das ist, also Air Bud war für mich immer so ein Trash-Film. Ein bisschen. Aber Air Return und
0: Kommentare sind deaktiviert.
1: Holy natürlich sind Kommentare deaktiviert. Das ist wahrscheinlich nicht so gut angekommen, würde ich sagen.
0: Ich weiß, ich finde es halt, ich finde es lustig, weil ich finde, es gab so diese eigene Zeit mit all diesen Hundefilmen, ja, und Air Bud und die Husky. Ich meine, die Golden Retriever, die alle möglichen Sidequests machen, von Sport zu Leben retten, zu allem möglichen. Aber dass du denkst, ich bring's zurück. 2027 Year of Air Bud Returns, finde ich
1: gewagt.
0: Interessant.
1: Gewagt. Ob so ein Film jetzt nochmal funktioniert, ich weiß nicht.
0: Das werden sie wohl herausfinden. Das
1: werden sie herausfinden.
0: Was auf jeden Fall funktioniert, ist eine Liederpause, die wir jetzt einführen werden. Und danach reden wir über ein interessantes Thema. Also bleibt unbedingt dabei.

0: So, da sind wir wieder zur Cine-Lounge hier auf CR94.4. Wir sind ich, der Matthias und
1: der David.
0: Und wir reden über Filme, Leute. Filme, let's go. Und heute reden wir ein bisschen über Genres. David, hast du ein Lieblingsgenre?
1: Ja, in den letzten Jahren hat sich eigentlich Horror so als einer meiner absoluten Lieblingsgenres verfestigt.
0: Das ist ziemlich lustig, David. Weißt du warum?
1: Wieso?
0: Horror ist auch eins meiner absoluten Lieblingsgenres.
1: Crazy. Ich mir jetzt nicht gedacht.
0: Oh yeah. Ich finde Horror faszinierend und ich möchte über Genres reden und ich möchte über Horror reden. Denn ich habe vor kurzem von dem YouTuber, geben wir einen Shoutout an ihn, Thomas Flight, ein Video gesehen über Why Horror is the Last Real Genre Left. Also warum ist Horror das letzte reale Genre? Und er hat sehr, sehr interessante Argumente gebracht, die ich ein bisschen deine Meinung dazu haben möchte.
1: Ja.
0: Zu Horror, zu Originalität von Horror und zu wie sich die Filmindustrie zurzeit entwickelt hat. Reden wir also über Horror und einen sehr wichtigen Horrorfilm, der die Hollywood-Landscape für immer geändert hat. Und das ist Jaws, aka der Weiße Hai. Steven Spielberg hat der Weiße Hai gemacht. Und der Weiße Hai ist ein ziemlich, ziemlich amazing Film. Ich mag der Weiße Hai. Ich finde er aged great. Ich liebe der Weiße Hai.
1: Ja, der ist immer noch gut.
0: Und ich finde es so lustig, dass Steven Spielberg so ein paar wilde Sachen verursacht hat, weil für alle, die es nicht wissen, das R-Rating, also dass Filme ab 18 sind, das ist aufgrund von Indiana Jones 2 von Steven Spielberg eingeführt worden. Man kann dafür argumentieren, dass Filme wie der Jurassic Park, der erste, zu den ersten großen Blockbustern gezählt haben und eine Blockbuster-Ära eingeführt haben. Und was bei Jaws passiert ist, eine Sache, die außerhalb von Steven Spielberg controlled war, es gibt das Sequel Jaws 2, der Weiße Hai 2. Ich weiß gar nicht, wie viele der Weiße Hai-Filme es gibt. Lass mich kurz nachschauen.
1: Ich meine, nachdem das so erfolgreich war, hat man da sicher gleich ein fettes Franchise draus gemacht. Kann ich mir gut vorstellen.
0: Ja, das hat man. Aber das ist nämlich das Interessante daran. Es ist eines der ersten fetten Franchises. Steven Spielberg hatte nichts mit dem Sequel zu tun. Das Sequel ist nicht so gut angekommen wie der Original. Aber die Leute sind gekommen und die Leute haben sich es angeschaut und dadurch konnten Executives und so realisieren, yo, ich kann extremst viel Geld machen, wenn ich eine zweite anhänge. Und damit hat dann langsam das Rollen angefangen, wahrscheinlich nicht nur dieser Film, aber es ist ein Beispiel, der im Video erwähnt wird, für IP-basiertes Filmdenken.
1: Hooray!
0: Eine Sache, die wir heutzutage stärker vertreten haben als je zuvor.
1: Ja.
0: Und es ist so interessant, weil warum er sagt, das letzte richtige Genre Horror ist, weil er das Argument bringt, von früher hat man oft Filme geschaut, wenn man bestimmte Genres mochte. Das heißt, wenn man Spionenfilme mochte, hat man sich Spionenfilme wie Mission Impossible, James Bond, alles mögliche gegeben, Actionfilme, waren es die Actionfilme, Adventurefilme, Epicfilme, Samurai-Filme. Du hast oft, wenn du einen Film in einem Genre mochtest, wahrscheinlich auch öfters andere Filme aus diesem Genre angeschaut. Es hat sich aber jetzt so entwickelt, dass oft werden erstens viele IP-basierte Filme gemacht. Das heißt, wenn wir zum Beispiel von Marvel-Filmen reden, reden wir von Marvel-Filmen. Wir reden nicht vom Superhelden-Genre, sondern reden von Marvel-Filmen oder wir reden von DC-Filmen, was dann mehr als das Genre sticht heraus, von wo kommen die IPs.
1: Ja.
0: Genauso haben wir letzte Woche darüber geredet, über den Film Ebenezer, der jetzt rauskommt mit Johnny Depp, wo der ganze Trailer eigentlich nur Werbung macht für Johnny Depp is in it. Und das Video bringt das interessante Argument von heutzutage, hat sich entwickelt von viel, hey, ich schaue, weil ich das Genre mag, so, hey, ich mag den Schauspieler, ich mag den Director. So, The Odyssey ist ein guter Film und ich weiß nicht, wie viele Leute sich den Film anschauen, weil sie sich denken, fuck yeah, The Odyssey. Oder ob sich extrem viele Leute den Film anschauen gehen wegen Christopher Nolan und IMAX.
1: Ja, natürlich viel. wegen vor allem Christopher Nolan und IMAX, ich meine, das sind diese erstens der Name dieses Regisseurs, der bringt so viel, wahrscheinlich auch gute Erinnerungen mit Leuten mit, denn ich meine, Inception, Tenet, Memento, die Dark Knight Trilogie, das sind alles grandiose Filme, die wirklich viele Leute auch zu ihren Lieblingsfilmen zählen. Ich meine, Interstellar auch.
0: Voll.
1: Das ist wahrscheinlich der beliebteste. Oder ist es Interstellar?
0: Wahrscheinlich. Der beliebteste Christopher. Wahrscheinlich. Ich würde sagen, ich hätte jetzt gesagt, der Dark Knight wäre sonst der Contender.
1: Oh ja, das stimmt.
0: Oder Inception. I would say, das sind die drei.
1: Das sind die drei.
0: Ganz oben.
1: Ja.
0: Obwohl wir wahrscheinlich unterschätzen die Zahlen von The Odyssey.
1: Ja, jetzt natürlich noch rausgekommen. Wird sich noch herausstellen in die nächsten Zeit, in den nächsten Jahren, wo sich das dann platziert, so im Ranking der Christopher Nolan-Filme. Ich meine, ich mochte auch Dunkirk ganz gerne eigentlich.
0: Ja, ich liebe Dunkirk.
1: Mit Memento. Memento natürlich auch.
0: The Prestige.
1: The Prestige, auch grandios. Mag ich alles sehr gerne. Also, wenn man Christopher Nolan für Christopher Nolan-Film ins Kino geht, weiß man, man bekommt einen richtig guten Film.
0: Voll.
1: Das ist auch das Ding, warum so viele bei großen Namen dann auch ins Kino gehen. Und solche großen Namen bringen natürlich auch dann mit sich. So, ich weiß, ich bekomme was Gutes. Oder wenigstens was Mittelmäßiges. Was, mit dem ich Spaß habe.
0: Ich weiß ein bisschen, auf was ich mich reinlasse. Wir haben beide Oppenheimer vergessen. Hast du Oppenheimer angeschaut?
1: Nein.
0: Ich auch nicht. Aber der hat wahrscheinlich auch extrem viele Geld.
1: Ja, natürlich. Oppenheimer, ganz vergessen.
0: Stimmt, letztes Jahr, da war ja was.
1: Da war ja was. Oppenheimer, ja, ganz vergessen. Ah.
0: Voll.
1: Das ist einer der einzigen Christopher Nolan-Filme, die ich, glaube ich, nicht gesehen habe.
0: Ich glaube auch, unser erster Spione-Film, schwarz-weiß, auf dieser, was war es, Super 7mm, den habe ich auch nicht gesehen. Voll. Genau, zum Beispiel, wir können jetzt urviel aufzählen, nur für Christopher Nolan. Die Beispiele gibt es für Marvel, die DC, die ganzen Star Wars Sachen, Star Trek Sachen. Ich meine, wir haben vorher drüber geredet, es kommt ein fucking neuer Airbud-Film raus, ja, über die IP von einem Golden Retriever, der Basketball spielt. Aber es gibt ein letztes Genre und I think I kinda have to agree. Ich fand die Argumentation ziemlich interessant. Es gibt ein letztes Genre, was Leute anschauen gehen fürs Genre. Man könnte auch sagen Rom-Com, vielleicht gibt es zwei. Aber Rom-Com kommt auch auf die Schauspieler an. Oder du schaust den Netflix-Rom-Com. Aber auf jeden Fall ein sehr erfolgreiches, das ist Horror. Leute schauen Horrorfilme an, weil sie Horrorfilme gerne anschauen. Und it's spreading like wildfire. Und ich finde auch, dass in den letzten Jahren gibt es ein paar Beispiele, wo die meiner Meinung nach extrem gut funktioniert, weil es neue, eher unbekanntere Directors waren, die Box-Office-Hits rausgehauen haben mit Horror. Dass die Leute gesagt haben, yo, you should watch it. Und lustigerweise oft der Dialog für viele moderne Classics geht um Horrorfilme, was sich crazy anfühlt, weil ich weiß noch, in meiner Jugend so war Horror nicht so groß und jetzt habe ich das Gefühl, ist so, wenn Leute sagen, oh, einer der besten Filme des Jahres ist draußen, dann ist es Weapons, dann ist es Obsession. Die Leute reden über Backrooms oder über Talk to Me, Bring Her Back. Dass einfach es ein interessantes Ding ist, wie Horror von jemandem wie Curry Baker gemacht werden kann. Ein davor YouTuber, der unbekannt ist oder vielleicht nicht der bekannteste ist, er macht dann seine eigene Produktion und Leute mögen es, schauen es an und die Leute sind so begeistert davon, dass sie rumreden und der Film, der ein geschätztes Budget von $750,000 hatte, 224 Millionen weltweit eingebracht hat.
1: Das ist crazy.
0: Das ist crazy. Leute wollen reden, dass die Odyssey erfolgreich ist. Das ist erfolgreich. Das Budget ist
1: erfolgreich, ja.
0: Über 224-facht worden. was ist dein Take dazu? Weil ich finde, I kinda have to agree. Und ich fand es super interessant, das anzuschauen, weil ich bemerke das voll, dass, also zumindest in dieser Social Media Bubble, in der ich mich befinde, dass oft Horrorfilme von Leuten, die ich nie gehört habe, ich wusste nicht, wer die Rucka Rucka Twins davor waren, bevor sie Talk to Me gemacht haben. Die Backrooms, die habe ich ein bisschen mitbekommen, aber ich habe auch nicht gewusst, wer Curry Baker ist. Und jetzt haben sie diese Filme draußen, die sau erfolgreich sind.
1: Ja, ich finde auch, Horrorfilme sind halt, ich sag mal, mit wenig Budget einfach. Ich meine, einfach ist jetzt so leicht dahergesagt. Ich könnte wahrscheinlich keinen Horrorfilm einfach so produzieren. Aber einfach für gute, talentierte Leute zu produzieren. Sie brauchen kein großes Budget. Man kann mit relativ wenig Budget wirklich viel aus einem Film, aus einem Horrorfilm rausholen. Bei so Blockbustern, also Blockbuster, das sind natürlich sehr teuer, aber bei Filmen, wo es sehr CGI-lastig sind oder man Puppen braucht oder so, die sind halt teurer und auch aufwendiger zu machen. Und ich finde, mit Horror werden einfach junge Filmemacher, aber auch junge Schauspieler oder nicht bekannte Schauspieler einfach so ins Rampenlicht gestellt. Und das finde ich so cool, dass unbekannte Filmemacher und Schauspieler einmal die Möglichkeit bekommen, ihren Moment zu haben und zu zeigen, was sie können. Das geht fast nur im Horrorgenre. Ich meine, vielleicht bei Romcoms auch, aber Romcoms sind jetzt nicht so, die sind jetzt nicht dafür bekannt, irgendwie prestigeträchtige Filme hervorzubringen. Das ist bei Horrorfilmen dann schon eher der Fall.
0: Voll. Ein Beispiel für eine Schauspielerin ist vom Obsession-Film Indie Never Red, die nach dem Film irgendwelche Jobs gemacht hat, weil sie dachte, der Film wird floppen und nicht erfolgreich, und jetzt redet jeder über sie.
1: Natürlich.
0: Und das ist amazing. Und du hast es, finde ich, sehr gut zusammengefasst: von Horrorfilmen schaffen es oft, eine sehr gute Production Value rauszuholen. Fördert sie zu Hause, die nicht wissen, was genau das bedeutet. Wir haben gerade geredet über die Kosten von einer Produktion. Und Production Value ist nicht, wie teuer ist ein Film, sondern wie teuer fühlt er sich an.
1: Ja.
0: Wie fancy fühlt er sich an, auch mit wenig Geld. Das kannst du ja teilschnell auframpen mit einem guten Licht, einer guten Kamera, guten Acting. Kannst du viel rausholen. Und Horror ist so ein kreatives Genre. Und ich glaube, das heißt, dass ein niedriges Budget die Leute kreativer werden lässt. Was mich extrem freut. Like, Horrorfilme, für mich ein Grund, warum ich dieses Genre so sehr liebe, ist, ich finde, es ist eines der kreativsten Genres, nicht nur von die erfolgreichsten Filme mit originalen IPs in den letzten Jahren sind Horrorfilme. Wir haben Talk to Me, wir haben Nope von Jordan Peele, wir haben Obsession, wir haben Weapons, wir haben weitere Beispiele, die mir gerade nicht einfallen. Und sondern dass du diese originalen Denkweisen hast, wo ich das Gefühl habe, dass du eine gewisse Eingrenzung hast für was Dystopienwellen, wie Dystopiewelten ausschauen. Bedenken bei Cyberpunk einen bestimmten Look. Es gibt oft diesen Star Wars Look oder einen Star Trek Look. Ich habe das Gefühl, es gibt nicht viel dazwischen für Raumschiffe ausschauen. Jetzt heißt es mehr Comic-lastig, wenn wir uns He-Man oder Thor Ragnarok anschauen. Aber in Horror ist es so, wie können wir Horror mit Weltall verbinden? Und dann hast du The Thing. Dann hast du dieses eine mit Ryan Reynolds im Raumschiff, mit diesen komischen Tentakelmonster. Du hast die originalen Alien-Filme, du hast die Predator-Filme von... Die Leute werden sehr kreativ und sehr einfallsreich, wenn es darum geht, andere Leute abzufacken.
1: Oh ja. Da kann ich den nur mit einstimmen. Ja, Horrorfilme für mich sind eines dieser absoluten Kreativgenres. Da tut sich einfach so viel und es passiert, es gibt so viel zu erzählen, finde ich. Ich meine, bei einer Rom-Com, was willst du da? Irgendwann einmal ist alles irgendwie auserzählt. Es wiederholt sich immer wieder. Natürlich gibt es verschiedene zwischenmenschliche Dynamiken und so und Geschichten zum Erzählen, aber bei Horror, du kannst im Weltall, im Mittelalter, du kannst sogar in die Steinzeit gehen, theoretisch.
0: Voll.
1: Das würde mich auch, gibt es einen Steinzeit-Horror?
0: Weiß ich nicht.
1: Das wäre mal interessant.
0: Das ist super interessant.
1: Do it, guys. Steinzeit.
0: Wir machen das, Leute.
1: Ja. Let's do it.
0: Let's do it.
1: In der Zukunft, oder man kann auch einen Cartoon-Horrorfilm machen.
0: Ja.
1: Also, da ist so viel möglich.
0: My Happy Tree Friends.
1: My Happy Tree Friends, ja. Das ist ja ein Slasher. Ist ein
0: Horror. Ja, Slasher ist ein Horror-Subgenre.
1: Ja, stimmt eigentlich.
0: voll. Es ist cool, die Leute sind kreativ, sie gehen kreativ das Genre an und sie kriegen auch die Reception. was mich so sehr freut, warum es mir auch so wichtig ist, Filme wie Weapons und Obsession zu schauen, ist erstens, es freut mich, wie positiv sie ankommen, einfach weil du diese originalen Geschichten von diesen unbekannten Leuten hast. Ich möchte mehr davon sehen. Aber auch ein interessanter Faktor ist, Stephen King hat darüber mal geredet, von Horror ist in dauerhafter Entwicklung, von die erfolgreichsten Horrorgeschichten repräsentieren meistens so eine insgesamte Angst in der Bevölkerung. Und ich finde es interessant, darüber nachzudenken, über diese Zitat, weil zum Beispiel heutzutage verbringen viel Zeit auf Social Media, Beziehungen, intermenschliche Beziehungen, ganz anders mit dem Datingleben und so, für manche gruselig. Und dann hast du einen Film wie Obsession, der einer der erfolgreichsten Horrorfilme des Jahres ist. Für ihn ist not like a coincidence.
1: Ja, definitiv nicht.
0: Und, oder zum Beispiel letztes Jahr war es Bring Her Back, was auch in Beziehung, um Beziehungen ging.
1: Ja.
0: Sehr abgefuckt, aber hast du Bring Her Back, by the way, gesehen?
1: Nein.
0: Oh. Oh. Fantastischer Film. Ich habe mich so unwohl gefühlt.
1: Oh.
0: Aber ich muss sagen, falls du den Film anschauen solltest, erstens, ja, schau ihn dir an. Es gibt ihn zurzeit, Leute, auf Netflix.
1: Oh.
0: Zweitens, ohne zu viel wegzunehmen, es ist einer meiner Lieblingseinsätze von einem Filmtitel in langer Zeit. So, wenn du weißt, oh, der Film heißt Bring Her Back und dann schaust du den Film, fühlst du dich innerhalb so kürzester Zeit unwohl.
1: Oh.
0: Weil du den Titel im Hinterkopf hast und bist, ja, so, oh, oh no.
1: Oh no.
0: Oh no, no, no, no, no, no, no. Voll. Aber auch interessant, weil ich es gerade aufgebracht habe, Netflix. Netflix-Streaming-Service haben, genau wie sie die Musikindustrie verändert haben, die Filmindustrie für immer verändert, was auch natürlich der Veränderung beigetragen hat, dass wir so viel nur noch IP-basierend haben, um safe zu spielen. Wusstest du, das wusste ich nicht, das hat in dem Video gesagt, das hat mich sehr überrascht, Fight Club war ein Box-Office-Flop.
1: Nein, wusste ich nicht.
0: Ja, didn't do great at the box office.
1: Aber das ist bei vielen so Kultfilmen so, dass die einfach gefloppt sind und erst Jahre später sozusagen Kult-Following erreicht haben.
0: Der Film hat sein ganzes Budget zurückbekommen, einfach durch Leute, die sich die DVDs entweder gerentet haben oder die DVDs gekauft haben.
1: Wow.
0: Und das ist halt eine Sache von, das gibt es nicht mehr. Ich habe keine Ahnung, wie viele Filme pro Netflix-View bekommen, aber es ist halt ein ganz anderer Preis, als du kaufst die DVD um was 10 Euro, Blu-ray um 20 Euro, leistest dir aus. Und darüber habe ich noch nie nachgedacht, aber so, ja, es ergibt Sinn. So Filme im Fight Club konnten gemacht werden, weil selbst wenn du nicht den besten Kinorun hattest, heißt es nicht, dass es das Ende für den Film war. Heutzutage, dass du durch Streaming-Service deine Zahlen zurückbekommst, ist sehr unwahrscheinlich.
1: Ja, war nicht Netflix jahrelang ein Verlustgeschäft?
0: Das würde mich nicht überraschen.
1: Ich glaube. Ich weiß nicht, ob das überhaupt jetzt schon so richtig profitabel ist. Wahrscheinlich schon, wahrscheinlich schon. Aber viele Jahre war es, glaube ich, ein Verlustgeschäft, wenn ich mich nicht täusche. Aber wir werden es vielleicht bald herausfinden. Matthias ist schon fleißig.
0: Ich bin auf der Recherche und alles, was ich finde, sind Artikel wie Geld verdienen als Netflix-Tester. Wie man im 2026 mit Netflix Geld verdient.
1: Netflix-Tester vor
0: allem. Ja. Nein, ich will wissen, wie viel
1: How much money does Netflix movie
0: make per Netflix watch view?
1: A deep dive.
0: How much money? Oh mein Gott, das ist ein deep dive.
1: Oh, damn. Wenn in einem Artikel ein Table of Contents, also ein Inhaltsverzeichnis dabei ist, Kapitel, dann weißt du, das ist ein langer Artikel.
0: So.
1: Aber was wir noch sprechen, an solche Streaming-Dienste,
0: ja,
1: die bringen auch viele alte IPs zurück. Ich kann mich noch erinnern, ich bin großer Fan von Arrested Development. Es ist natürlich eine, ja, Serie.
0: Voll. Ist trotzdem eine IP.
1: Ist trotzdem eine IP. Und Netflix hat diese IP gekauft und sie zurückgebracht. Jetzt nicht in dieser Qualität, als ich es mir erhofft hätte. Das passiert aber bei vielen so Wiederbelebungen.
0: Ja.
1: Und das passiert in der Filmindustrie in den letzten, sage ich mal, 15 Jahren sehr häufig. Also wir haben Jurassic Park mit Jurassic World, wir haben natürlich Star Wars, wir haben Star Trek, was wieder teilweise sehr in seiner Zeit gab, wo es sehr wiederbelebt wurde.
0: Vor allem auch durch Serien wie Orville. War nicht das eine Star Trek-Farce? Ich weiß nicht, ob es direkt mit Star Trek zu tun haben, aber.
1: Ja, ich weiß nicht.
0: Amazon Prime.
1: Genau. Harry Potter mit den fantastische Tierwesen-Filme. Und da gibt es noch viele Beispiele. Natürlich Jumanji, wie wir vorher geredet haben. Und das ist schade. Und damit gehen so viele Ressourcen für mich meiner Meinung nach verloren. Also nicht verloren, das sind natürlich Filme, was dabei rauskommen, aber nicht die Filme, die ich sehen will. Ich will was Neues, was Originelles sehen. Ich will was sehen, was ich noch nicht gesehen habe. Nicht wieder den 15. Star Wars Film.
0: Voll.
1: Ja, ich meine, wenn man Star Wars Fan ist, das will ich auch keinen absprechen, aber Star Wars Fan muss man sich auch eingestehen, der Output der letzten Jahre ist einfach qualitativ nicht mehr so hochwertig, wie er einmal war.
0: Es ist für mich so dieses von, es fühlt sich so weird an zu sagen, ich bin ein Star Wars Fan, but I would call myself that. Es kann mittlerweile sein, dass ich Großteil des Outputs von Star Wars nicht mag.
1: Ja, ich hätte mich vor, ich meine, ich würde mich noch immer als Star Wars Liebhaber bezeichnen.
0: Ich liebe die Originaltrilogie.
1: Ja, ich bin nicht nur die Originaltrilogie, ich liebe auch die Prequels.
0: Oh, die Prequels
1: mit denen bin ich aufgewachsen.
0: Oh, same.
1: Also.
0: Nix und nichts getan.
1: Nichts und nichts getan.
0: Schau mal, Jar Jar. Airhorn für Jar Jar.
1: Let's go, Jar Jar.
0: Let's go, Jar Jar. Jar Jar equals Darth Sidious confirmed.
1: Natürlich.
0: Voll, ich hab letztens, kennst du diese Subway Takes?
1: Nein.
0: Das ist auf YouTube ein Dude, der macht immer so Mini-Interviews in der U-Bahn in New York.
1: Okay.
0: Und einer der Takes war so, kein Film sollte heutzutage mehr als $1 Million für die Produktion bekommen. Einfach damit wir nicht Filme haben, wo so viel Geld reingesteckt wird, die keiner sehen möchte, und damit es wieder mehr Filme geben kann, womit mehr kreative Ideen gesponsert werden können. Und ich fand es aber amüsant, weil ich dachte mir, ich bin auf der einen Seite froh, dass es manche Produktionen gibt, die über $1 Million, die Odyssey, ich bin froh, dass der Film existiert. Aber kind of a base take on the other hand. Bro, zu denken, es gibt diesen Red Velvet Film. Ich weiß nicht, ob du es mitbekommen hast. Ich habe ihn nicht angeschaut. Eine der größten Netflix-Produktionen, ich glaube 100 Millionen Budget. Nein. Das war eine Band.
1: Au.
0: Das ist auch nicht. Dwayne Johnson, Ryan Reynolds und, wie heißt sie? Gal Gadot. Red Notice. Mein Fehler?
1: Ja,
0: Red Notice, genau.
1: Das habe ich mitbekommen.
0: 100 Millionen, alle fanden dem langweilig. Nein, 200 Millionen. Und er hat 2 Millionen zurückgebracht. Das ist
1: ein Dumpsterfire.
0: Das ist ein Killer-Ding. 2 Millionen so. Das ist das Gegenteil von Obsession.
1: Das ist das Anti-Obsession.
0: Aber ganz ehrlich, für das, wie der Film ausgeschaut hat, The Good Ending.
1: Also. Ja, vielleicht checken es die. Also man soll als Consumer auch diese großen Firmen auch dafür bestrafen, immer nur Franchise rauszubringen.
0: Stimmt.
1: Oder das einfach solche großen Produktionen, die so seelenlos sind, die einfach, vor allem das ist wahrscheinlich wieder so ein Film, wo Umfragen gemacht worden sind, Surveys, und da wurde dann rausgekommen ist, ja genau diesen Film wollen die Leute sehen und diesen Film haben sie gemacht und diesen Film wollten die Leute nicht sehen.
0: Also diesen Film hat keine Sau interessiert. Voll, ich glaube, David hat was extrem Wichtiges gebracht. Ein Bewusstsein für das, dass wo ihr euer Ticket kauft, macht einen Unterschied. Wenn ihr für jeden Film Tickets ausgibt, dann werden große Filme mehr einbringen als kleine Filme. Aber wenn ihr nur kleine Filme schaut und auf die großen Tests gibt, dann bitte. Ich meine, freut mich, dass Spider-Man der neueste jetzt so erfolgreich ist. Gut für ihn. Er soll gut sein.
1: Wenn er gut ist, warum nicht?
0: Avengers Doomsday looks like ass.
1: True.
0: I'm not gonna watch that movie. Auch wenn ich ein Marvel-Fan und weil ich Endgame geliebt habe. Ich kenne Leute, die nicht wirklich begeistert seit Endgame sind und sie sind so, ja, ich werde Doomsday watchen. Die probieren den Trailer nicht zu schauen. Ich so, Ich habe nichts zu Ihnen gesagt, aber schaut an Max und Carmen. Wenn ihr den Trailer schaut, wenn ihr den noch immer nicht auskennt, schaut einfach nur langweilig aus. Also jetzt genug Doomsday-Hate. Ich würde sagen, wir machen eine weitere Liederpause und dann reden wir ein bisschen drüber, was gerade in den Kinos läuft. Wie hört sich das für dich an?
1: Natürlich. Ja.

0: Und da sind wir wieder, nämlich Matthias.
1: David.
0: Und wir erzählen euch ein bisschen was, über was es gerade so in den Kinos spielt. David, was spielt es denn gerade so bei dir im Kino?
1: Ja, im Hollywood Megaplex hat gerade neu angefangen, letzte Woche, die Invite. Und da geht es darum, dass nach 15 Jahren ehesteckt die Beziehung von Angela, gespielt von Olivia Wilde, und Joe, gespielt von Seth Rogen, in der Krise. Gemeinsame Abendessen mit einem Paar gab es schon lange nicht mehr. Als Angela spontan die Nachbarn aus der Wohnung über ihnen einlädt, zeigt sich, dass Pina, gespielt von Penelope Cruz, und Hawk, gespielt von Edward Norton, ihnen sehr sympathisch entgegenbringen, als sie die distanzierte Begegnung im Fahrstuhl bislang vermuten ließ. Weil es als geselliger Abend mit Smalltalk über Käse, Wein und Innenrichtung gedacht war, entwickelt sich zu einer aberwitzigen Achterbahnfahrt der Gefühle. Wer spielt hier mit wem und wer wird am Ende die Kontrolle verlieren? Dann gibt es noch Terminator in 4K natürlich restauriert. Und was es im Terminator geht, da geht es natürlich um Skynet, diese Intelligenz, diese künstliche Intelligenz, die Maschinen gegen Menschen jagt und in einem letzten Versuch nochmals versucht, einen Terminator zurück in die Zeit zu bringen, um die Mutter von John Connor zu töten. Und dann gibt es noch Spider-Man Brand New Day, der neue Spider-Man-Film. Darum geht es, dass da 4 Jahre nach den Ereignissen von No Way Home Peter Parker nun erwachsen und lebt für sich allein, nachdem er sich freiwillig aus dem Leben und den Erinnerungen deren, die er liebt, ausgelöscht hat. Er bekämpft Verbrechen in einem New York, das ihm und seinen Namen nicht mehr kennt, und widmet sich ganz dem Schutz seiner Stadt. Spider-Man in Vollzeit. Doch mit den steigenden Anforderungen löst der Druck eine überraschende körperliche Veränderung aus, die seine Existenz bedroht. Gerade als eine seltsame neue Art von Verbrechen eine der mächtigen Bedrohungen hervorbringt, denen er je gegenüberstand. Und dann gibt es noch Ice Cream Man. Über den Trailer haben wir vor ein paar Wochen schon gesprochen. Oh yeah. Und da geht es um einen charismatischen Eisverkäufer, der verteilt süße Leckereien an Kinder mit verheerenden Folgen. Unheimliche Vorfälle häufen sich und verderben den Bewohnern in der US-Kleinstadt Baleen Bay den idyllischen Sommer. Matthias, was gibt es im Cinema Paradiso Neues?
0: By the way, noch Fun Fact zu Ice Cream Man. Weißt du, warum unser Hauptcharakter nicht betroffen ist vom Ice Cream Man? Weil er laktoseintolerant ist.
1: Oh, super.
0: Cinema Paradiso ist auch voll und ganz. Es gibt eine Preview zu Steckerfisch-Fiasko. Das heißt, in Niederkaltenkirchen bleibt kein Stein auf den anderen und schon gar kein Fisch am Spieß. Zwischen Neubau, Wahlkampf und Dörfern sind droht das gewohnte Provinzleben endgültig aus dem Ruder zu laufen. Das heißt, wenn ihr ein Fan von den Eberhofer Romanen und den Filmen dazu seid, dann bitte ist das doch was für euch. Es gibt einen weiteren. Dann kommt der Springsteen-Film raus. Springsteen, Deliver Me From Nowhere. Intimes Porträt von The Boss, Bruce Springsteen, das einem Musiker zeigt, der mit inneren Dämonen ringt und dabei unbeabsichtigt ein Meisterwerk der Musikgeschichte schafft. Gespielt von Jeremy Allen White, den man aus Serien wie The Bear kennen kann. Fantastischer Schauspieler, also könnte ein sehr, sehr guter Film werden. Dann ist jetzt noch die Zeit für die European Outdoor Film Tour. Das ist eine Reihe von facettenreichen Porträts von unterschiedlichen Outdoor-Enthusiasten zusammengeschnitten. Die Geschichten reichen von einer 50-tägigen Tour nach Alaska, der abenteuerlichen Mischung von Paragliding und Skifahren, Eiskunstlauf in der freien Natur, bis hin zu einer Radtour durch alle Schweizer Kantone, um die jeweils höchsten Punkte zu besteigen. Und zu guter Letzt haben wir zurzeit das Freiluftkino in St. Pölten. Unbedingt vorbeischauen. Sehr unterhaltsam dort. Und dort machen sie wieder eine Filmparty mit The Rocky Horror Picture Show. Also, falls ihr Zeit habt für einen Classic aus 1975, nehmt sie euch, den spielt's nämlich am 28. August im Cinema Paradiso St. Pölten im Freiluftkino. Das war's jetzt wieder von unserer Seite mit der Cine Lounge. Danke vielmals fürs Dazuschalten. Danke vielmals fürs Dabeisein, David.
1: Danke fürs Einladen.
0: Oh yeah. Und wir beenden heute Show. Nächste Woche geht's wieder weiter. selber Sender, selber Uhrzeit. Wir freuen uns auf euch. Bis dahin geht ins Kino und habt viel Spaß. Ciao, ciao.
1: Ciao.

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